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0: Er ist verrückt. Warum lasse ich ihn weiterreden? Ich bin gelähmt.
1: Nein, ich will.

0: mein Gesicht. Also auf Wiedersehen, Ilse.
1: Ich antworte nichts.

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Ja, so mache ich es. Erst wenn er die Depesche geschrieben hat, ziehe ich mich aus. Nein, ich ziehe mich schon hier aus und nehme die großen schwarzen Mantel. 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Er kann nicht Nein sagen. Und dann kommt das

0: ist ja nur für alle Fälle, wenn es mich gar zu sehr grausen sollte.
1: Wie kommt denn der Herr von Thorstey dazu? Gerade dir. Wenn einer mich sieht, dann sollen mich auch andere sehen.

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0: Else! Sie muss sich bewegt haben, Paul. Wie hätte das Glas sonst herunterfallen können?
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1: Ich habe Veronal getrunken. 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

0: Wie steht's, Osmin? Ist der Basser noch nicht zurück?
1: Sieh danach, wenn du's wissen willst.
0: Was hab ich denn nur getan? Lass uns doch einmal Friede machen.
1: Ach, Friede? Mit dir? Erdrosseln möchte ich dich.
0: Aber sag nur, warum? Warum?
2: Warum? 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

0: Was bist du für ein grausamer Kerl? Und ich hab dir nichts getan.
1: Du hast ein Galgengesicht. Das ist genug.
2: Erst geköpft, dann gehangen, dann gespießt auf heißer Stange, dann verbrannt, dann gebunden, dann getaucht und jetzt geschunden. 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
0: Geh nur, verwünschter Aufpasser. Es ist noch nicht aller Tage Abend. Wer weiß, wer den anderen überlistet. Pedrillo? Guter Pedrillo!
3: Ach, mein bester Herr! Ist's möglich? Sind Sie's wirklich?
0: Sag, guter Pedrillo, lebt meine Constanze noch?
4: Lebt. Und noch hoffe ich für Sie. Seit dem schrecklichen Tage, an welchem das Glück uns einen so hässlichen Streich spielte und unser Schiff von den Seeräubern erobern ließ, haben wir mancherlei Drangsal erfahren. Glücklicherweise traf sich's noch, dass der Bassa Selim uns alle drei kaufte. Ihre Constanze nämlich, meine Blonde und mich. Er ließ uns sogleich hier auf sein Landhaus bringen und Donna Constanze ward seine auserwählte
0: Geliebte. Was sagst du?
4: Nur nicht so hitzig. Sie ist nicht in die schlimmsten Hände gefallen. Der Bassa ist ein Renegat. Und hat noch so viel Delikatesse, keine seiner Weiber zu seiner Liebe zu zwingen. Und soviel ich weiß, spielt er noch immer den unerhörten Liebhaber.
3: Ist's möglich? Du hast sie gesprochen? Oh, sag, liebt sie mich noch?
0: Dass sie daran zweifeln. Ich dächte, sie kennten die gute Constanze, hätten Proben genug ihrer Liebe.
4: Aber damit dürfen wir uns nicht aufhalten. Hier ist bloß die Frage, wie es anzufangen ist, wegzukommen.
5: Oh, da habe ich für alles gesorgt. Ich habe hier ein Schiff in einiger Entfernung vom Hafen.
4: Sachte. Erst müssen wir die Mädels einmal haben. Und das geht nicht so husch-husch, wie Sie meinen. Ha, pfiffig müssen wir das Ding anfangen, damit wir den alten Aufpasser übertölpeln. Bleiben Sie hier in der Nähe. Jetzt wird der Bassa bald von einer Lustfahrt zurückkommen. Ich will sie ihm als einen geschickten Baumeister vorstellen, denn Bauen und Gärtnerei sind seine Steckenpferde. Aber lieber goldener Herr, halten Sie sich in Schranken. Constanze ist bei ihm.
3: Constanze bei ihm? Ich soll sie sehen?

0: Immer noch traurig, geliebte Konstanze. Immer in Tränen. Sieh, ich könnte befehlen, könnte grausam mit dir verfahren. Aber nein, Konstanze. Dir selbst will ich dein Herz zu danken haben. Dir selbst.
1: Großmütiger Mann. Oh, dass ich es könnte.
0: Sag, Konstanze. Sag, was hält dich zurück?
1: Du wirst mich hassen.
0: Nein, ich schwöre dir's. Du weißt, wie sehr ich dich liebe.
1: Oh, verzeih.
2: Ach, ich liebe dich.

0: Du bist so großmütig, so gut. Ich will dir dienen, deine Sklavin sein. Nur verlange nicht ein Herz von mir, das auf ewig versagt ist.
1: Ach, Undankbare, was wagst du zu bitten? Reize meinen Zorn nicht noch mehr. Bedenke, dass du in meiner Gewalt bist.
0: Nur Aufschub gönne mir, Herr.
1: Wie oft schon gewährt ich dir diese Bitte?
0: Nur noch diesmal.
1: Es sei zum letzten Male. Ihr Schmerz, ihre Tränen, ihre Standhaftigkeit bezaubern mein Herz immer mehr. Wer wollte gegen ein solches Herz Gewalt brauchen? Nein, Constanze, nein. Auch Selim hat ein Herz. Auch Selim kennt Liebe.
2: Herr, verzeih, dass ich es wage, dich in deinen Betrachtungen zu stören.
1: Was willst du, Pedrillon?
2: Dieser junge Mann hat von deiner Macht, von deinem Reichtum gehört und kommt her, dir als Baumeister seine Dienste anzubieten.
3: Herr, könnte ich so glücklich sein, deinen Beifall zu verdienen?
1: Du gefällst mir. Ich will sehen, was du kannst. Pedrillo, sorge für seinen Unterhalt. Morgen werde ich dich wieder rufen lassen.
2: Ha, Triumph, Triumph, Herr! Der erste Schritt wäre getan.
4: Ach, lass mich zu mir selbst kommen. Ich habe sie gesehen. Oh, Constanze, Constanze, was könnte ich für dich tun? Was für dich wagen?
2: Ach, gemach, gemach, bester Herr! Stimmen Sie den Ton ein bisschen herab.
4: Ach, Pedrillo, wenn du die Liebe kenntest.
2: Als wenn's mit unser einem gar nichts wäre. Ich habe so gut meine zärtlichen Stunden als andere Leute.
4: Oh, wenn es möglich wäre, Sie zu sprechen.
2: Wir wollen sehen, was zu tun ist. Kommen Sie nur mit mir in den Garten, aber um alles in der Welt vorsichtig und fein. Denn hier ist alles Aug und Ohr.
5: Wohin?
2: Hinein.
5: Was will das Gesicht? Zurück mit dir, zurück!
2: Ha, Gemach, Meister Grobian, Gemach! Er ist in des Wasserdiensten.
5: In des Henkersdiensten mag er sein. Er kommt mir nicht in den Palast.
2: Ereifere dich nicht so, Alter. Es hilft dir doch nichts. Sieh, soeben werden wir hineinspazieren.
5: Ha! Das will ich sehen. Marsch, marsch, marsch, trollt euch fort. Sonst soll die Bastonade euch gleich zu Diensten stehen. Euch gleich zu Diensten stehen.
6: Ei, ei, ei, ei.

0: Nein, wie geh ich nein, wie geh ich nein?
1: Was wollt ihr?
0: Was wollt ihr?

0: Ach, mein bestes Fräulein, noch immer so traurig.
1: Kannst du fragen? Keine Nachricht, keine Hoffnung. Und morgen?
0: Fassen Sie Mut, hoffen Sie. Wir kommen gewiss noch in unsere Heimat. Oh, dort sehe ich den Bassa.
2: Nun, Constanze, denkst du meinem Begehren nach? Der Tag ist bald verstrichen. Und morgen musst du mich lieben, oder?
1: Herr, ich werde stets so denken wie jetzt. Dich verehren, aber lieben, nie.
2: Und du zitterst nicht vor der Gewalt, die ich über dich habe.
1: Sterben ist alles, was ich zu erwarten habe.
2: Nein, nicht sterben, aber martern von allen Arten.

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0: Madame Fatime, fasse dich. Sonderbar. Der Kalif behauptet, du seist gestorben und nicht Abu Hassan.
1: Ich wollt, ich läge statt seiner hier.
0: Ich werde meiner Gebieterin berichten, dass Abu Hassan tot ist. Dann hat sie ihre Wette gewonnen.
1: Welche Wette?
0: Der Kalif hat mit seiner Frau gewettet, wer von euch beiden nun eigentlich gestorben sei.
1: Mein armer Mann ist es.
0: Ach, arme Fatime. Doch jetzt muss ich schnell zu meiner Herrin.
2: Ist sie endlich fort?
1: Hoffentlich wird das alles kein böses Ende nehmen.

0: schreckliche Nacht.
1: Papageno, bist du noch bei mir?
2: Ja, freilich.
1: Wo denkst du, wo wir sind?
2: Ja, wenn's nicht so finster wäre, dann wollte ich dir schon sagen, wo wir sind. Aber so...
1: Oh. Du hast ja Angst, wie ich höre.
2: Hab keine Angst. Oh, weh. Ich glaube, ich bekomme ein kleines Fieber.
1: Pfui, Papageno, sei ein Mann.
2: Mann, Mann, Mann. Oh. Was ist das?
3: Fremdlinge, was sucht ihr bei uns?
1: Freundschaft und Liebe.
3: Bist du bereit, sie mit deinem Leben zu erkämpfen?
1: Ja.
3: Du unterziehst dich jeder Prüfung?
1: Jeder.
3: Reiche mir deine Hand.
4: Papageno, willst du dir auch Weisheitsliebe erkämpfen?
2: Ach, kämpfen ist meine Sache nicht. Ich verlange auch im Grunde gar keine Weisheit. Ich bin so ein Naturmensch, der sich mit Schlaf, Speise und Trank begnügt. Und wenn es ja sein könnte, dass ich mir einmal ein schönes Weibchen fange.
4: Die wirst du nie erhalten.
3: Wenn du dich nicht unseren Prüfungen unterziehst.
2: Worin besteht diese Prüfung?
3: Dich allen unseren Gesetzen zu unterwerfen. Selbst den Tod nicht zu scheuen.
2: Ich bleibe ledig.
4: Aber wenn du dir ein schönes Mädchen erwerben könntest, das an Farbe und Kleidung dir ganz gleich wäre.
2: Mir ganz gleich. Mir ganz gleich? Ist die jung
4: und schön.
2: Und heißt?
4: Papageno.
2: Papageno. Papageno. Die möchte ich sehen.
4: Sehen kannst du sie.
2: Aber wenn ich sie gesehen habe, muss ich sterben?
3: Ja.
2: Ich bleibe ledig.
3: Sehen kannst du sie, aber kein Wort mit ihr sprechen.
4: Versprichst du das?
2: Ja.
4: Deine Hand, du sollst sie sehen.
3: Auch dir, Prinz, legen die Götter ein Stillschweigen auf. Du wirst Pamina sehen, sie aber nie sprechen dürfen. Dies ist der Anfang eurer Prüfungszeit.

0: Jüngling, dein standhaft männliches Betragen hat gesiegt. Wir wollen mit reinem Herzen unsere Wanderschaft fortsetzen.
1: Hey, was sehe ich, Freund? Stehe auf.
2: Ich lieg in einer Ohnmacht.
1: Auf, sammle dich und sei ein Mann.
2: Mann, Mann, Mann, bei so einer ewigen Wanderschaft, da möchte einem die Liebe wohl auf immer vergehen.
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0: Meine Mutter.
1: Mutter?
2: Wo ist der Jüngling, den ich dir sandte?
0: Ach, Mutter, er hat sich den Eingeweihten gewidmet.
2: Den Eingeweihten? Nun bist du mir auf ewig entrissen.
0: Warum?
2: Siehst du hier diesen Stahl? Er ist für Sarastro geschliffen. Du wirst ihn töten und den mächtigen Sonnenkreis mir überliefern.
0: Aber liebste Mutter...
2: Kein Wort!

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0: hättest du ein richtig Wort, o Seher.
1: So steht es. Anderes ist zu bedenken.

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2: Was soll das breche? 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

Ich hörte, wie Tantalos Tochter, jene Phrygerin, jammervoll einst auf Sypylos Höhen erstarrt. Gleich des Efeus schlingendem Grün rankt um sie der sprossende Fels. Rastlos zehrt der Regen an ihr, lautet die Sage. Der Schnee lässet sie nimmer und badet unter den tränenden Brauen ewig den Busen ihr. Also bettet der Tod zur Ruh auch mich.

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Und du, Dirkes Brunnquell, Lustheim du, der Wagen berühmten Thebe. Als Zeugen beschwör ich euch alle, wie unbeweint von Freunden, Kraft welchen Spruchs, ins enge Grabgewölb hinab, zur neuen Gruft ich steigen muss. 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

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Das Jammergeschick des Vaters, kundbar in aller Welt. Und das ganze Los, das uns Labdakos Stamm fiel. 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

gestatte ich mir, hochverehrlicher Herr, Ihnen die beiden Brautwilligen zu präsentieren. Den hochberühmten Sir Morosus, Lord seiner Majestät und Weilandkommandeur seines Flaggschiffs, und die tugendhafte Jungfrau Timidia, gewillt, mit eurer und des Himmels Hilfe in den heiligen Ehestand zu treten. Ich bitte euch, hochedle Herren, waltet eures Amtes.

0: Sind alle die verschiedenen Konditionen erfüllt, die nach den Gesetzen der Kirche und den Gesetzen der königlichen Majestät notwendig sind, zu einer gültigen und feierlichen Eheschließung der hier im Pakt bezeichneten Personen, sind fernes ehrenwerte Zeugen zur Stelle, die Identitas oben genannter Personen mit ihrem Signum zu bezeugen?
1: Ich glaube, Herr Kollege, wir kürzen die Formalitäten. Die Fama des Samarosus ist so weltbekannt und für Jungfer Timidia Bürgermeister Schneidebart und die ehrsame Wittib Zimmerlein. Wollen die Brautwilligen und die Zeugen vorerst noch den Paktus signieren, damit der Regula Genüge geschehen?
2: Samarosus, Kommandeur! Timidia! Theodosia Zimmerlein Wittib!

Aine, sponsio vos in nomine Patris, Filii et Spiriti Sancti. Amen. Und nun lasst mich der Erste sein, der euch beiden Glück wünscht für

0: 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Aber so still wie du denkst, wirst du deine Prise doch nicht in den Hafen hineinbuxieren. Wäre eine Schmach für das ganze Seemannsvolk, sollt ohne Salut der Kommandant von unserer Flotte Hochzeit halten.
1: Ehre dem Ehre gebührt.
2: Ihr ehrt euch wohl, ich kenne euch nicht, seid keiner von meiner Mannschaft gewiesen.
0: 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Aber ungeteert sollst du heute nicht in deine Kombüse kriechen.
3: Vorwärts, brave Kameraden, unser alter Admiral hat uns zwar nicht eingeladen zu dem Fest- und Hochzeitsball.

0: Vorsicht, nur keine Injurias. Es könnte ein Prozessus daraus resultieren.
1: Was? So empfängst du deine alten Kameraden, du ausgemästete Landratte? Schämst dich wohl, dass du mit deinem grauen Haar dir den Wanst wärmen willst, dein junger Blut statt an altem Rum. Aber alle sollen's wissen, die ganze Stadt. Hier Nachbarn, hier Leute, alle her, alle herauf, Syrborosus heuert heute, hat euch alle.

0: Schlag gerührt für die unschätzbar gütige Teilnahme.
1: Stille Teilnahme.
0: An seinem Hochzeitsfest, da ihr vor freudiger Erregung das Wort nicht findet, bittet er euch durch mich im Wirtshaus rechts um die Ecke auf seine Kosten 3 Fässer flämisches Bier anschlagen zu lassen und auf sein Wohl zu leeren.
1: Was?
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Staatsoper in vier Bildern. Es treten auf Kaiser Overall von Atlantis in eigener Person, den man schon seit Jahren nicht gesehen hat, denn er ist in seinem Riesenpalast eingeschlossen, ganz allein, um besser regieren zu können. Der Trommler, eine nicht ganz wirkliche Erscheinung, wie das Radio. Der Lautsprecher, den man nicht sieht, nur hört. Ein Soldat. Und ein Mädchen. Der Tod als ein abgedankter Soldat. Und Harlekin, der unter Tränen lachen kann. Das ist das Leben. Das erste Bild spielt irgendwo. Tod und Harlekin sitzen im Ausgedinge. Das Leben, das nicht mehr lachen und das Sterben, das nicht mehr weinen kann in einer Welt, die verlernt hat, am Leben sich zu freuen und des Todes zu sterben. Der Tod, den das geschäftige Getriebe, die Hast und die maschinelle Entwicklung des modernen Lebens gekränkt und beleidigt hat, zerbricht sein Schwert, um der Menschheit eine Lehre zu erteilen und beschließt, von nun an niemand mehr sterben zu lassen. Hallo, hallo! Wir beginnen!

Verkündeter, der Tod, wird uns ein glorreiches Banner vorantragen im Namen unserer großen Zukunft und seiner großen Vergangenheit. Streitet tapfer! Gegeben im Jahre 15 unserer segensreichen Regierung.

die Fahne vorantragen, meine große Vergangenheit, eure große Zukunft. Freund Heinz Nachfolger.

0: Anstalt übergeben. Wie viel? 10.000 Kilo Phosphor.
1: Ja. Das Landgericht.
0: Hallo, hallo, Landgericht.
1: Der Attentäter.
0: Auftragen um Tiergrenzen.
1: Also ist er tot.
0: Der Tod muss jeden Augenblick eintreten.
1: Was muss? Wann wurde das Urteil vollstreckt?
0: 4:13 Uhr.

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0: Was ist das? Den Arzt!
1: Hallo, Arzt!
0: Nun?
1: Er lebt noch. Eine seltsame Krankheit ist ausgebrochen. Die Soldaten können nicht sterben.
0: Sucht den Erreger dieser Krankheit. Wie viele starben, seit die Seuche auftrat?
1: Keiner! Tausende ringen mit dem Leben, um sterben zu können.
0: Danke. Ich werde Verfügungen erlassen. Außenamt! Plakate an allen Ecken. Aufrufe im Rundfunk. Trommler in den Dörfern. Wir, oh nein, die einzige Schenke.

0: Spital 34, für lebende Tote, wurde um 3 Uhr von den Empörern gestürmt. Ärzte und Instruktoren gingen in Massen über. Die Aufrührer haben schwarze Fahnen und einen blutigen Pflug im Wappen. Sie kämpfen ohne Schlachtruf, stumm und erbittert. Die Generalität der 12. Armee hat ihren Bericht noch nicht überreicht.
1: Was noch? Das ist alles gut.

0: Hallo, Außenamt. Welche Stationen sind im Besitz der Aufrührer?
1: 57-3, römisch 8. 120, römisch 32-1, 1011-B.
0: Ist die Proklamation gedruckt?
1: Gedruckt und versandt.
0: Ja.
2: Seit 5:45 Uhr wird jetzt zurückgeschossen.

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0: 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Aber die Menschen verdienen es nicht.
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0: Sehen Sie, Primarsch, das ist die Musik, die das Publikum heute hört.
1: Aber die habe ich weggeschickt. Glauben Sie nicht, das Publikum will manches Mal spielen, in wienerischen Walzer oder feurigen Czardasch.
0: Was Ihnen einfällt. Ich komme doch viel herum in all die mondänen Etablissementen. Nix wie lauter Jazz machen. Amerika ist Ton.
1: Hier aus.
0: Etwas Englisch sollten Sie spucken.
1: Heute habe ich immer Ungarisch gespuckt. Worauf?
2: Extra-Ausgabe! Der Erbprinz von Silvarien durchgebrannt! Extra-Ausgabe!
3: Meine Herrschaften! Sensationell! Erbprinz Chandor Boris von Silvarien hat gestern in Begleitung seines Adjutanten plötzlich das Land verlassen. Die Ursache ist eine Meinungsverschiedenheit mit dem Ministerium Bojatsowitsch, das die gesamten Petroleumgruben einem amerikanischen Konsortium verpfändet hat.
1: Joi, Erbprinz Chandor Boris, das ist ein feiner Kavalier.
0: Erbprinzen sind doch heute keine Geste mehr, noch dazu mit so einer Valuta. Heute kommt der amerikanische Botschafter mit Miss Mary Lloyd. Sehen Sie, das sind Gäste.
1: Mary Lloyd?
0: Ja, die Tochter des berühmten Benjamin Lloyd aus Chicago hat mehr Geld als wir zwei. Und das sind ja nichts anderes spielen als Black Bottoms, Charlestons, Blues und solche Sachen.

0: Herr Direktor, Herr Direktor, denken Sie nur, der Erbprinz von Silvarien ist gekommen.
1: Na, wenn schon. Empfang zweiter Klasse, ohne Tusch, bissel Musik, kleines Spalier. Hoheit, welch hohe Ehre.
2: Ich weiß, trotz unserer niederen Valuta ist es Ihnen eine hohe Ehre.
3: Gratuliere dir. Lieber Graf, du spielst den Prinzen wirklich erstklassig.
2: Meine Hoheit will das so. So oft wir ins Ausland reisen, bin ich der Prinz und er ist der Adjutant. Achtung, er kommt.
4: Servus, meine Herren. Aber, sitzen bleiben. Ihr verderbt mir den ganzen Spaß. Ich bin heute inkognito und Negresco ist der Erbprinz. Habt ihr gelesen, Erbprinz Chandor Boris von Silvarien ist durchgebrannt. Wie das gleich aufgebauscht wird. Einerseits kann ich nicht zuschauen, wie die Amerikaner unser ganzes Petroleum schlucken. Und andererseits will man mich mit Prinzessin Rosemarie von Moränien verheiraten. Deshalb bin ich ein bisschen echappiert ins schöne Budapest. Herrgott, wie lang war ich nicht hier? Hier ist sicher noch alles, wie es war.
5: Na, der wird sich wundern.
4: Hört man noch die alten Lieder und so? Ich kann nämlich diese amerikanische Negermusik nicht ausstehen. Aber was ist denn los heute? Keine Musik? Zum Teufel! Hier gibt's auch schon so eine Saxophonbande? Allmächtiger, ein ungarischer Neger.
0: Meine Herrschaften, nun bitte ich um Ihre Aufmerksamkeit für den neuesten amerikanischen Beethoven-Foxtrott von Sammy Nussbaum.
4: Das ist ja die 5. Symphonie als Foxtrott? Nein, Kinder, seid mir nicht böse, aber das geht doch nicht. Primas, aufhören!
6: Was ist das?
7: Weiterspielen!
4: Meine Herrschaften, nicht böse sein. Aber es muss doch nicht ausgerechnet Beethoven sein. Hey, Primasch! Was? Der Kupi Mihail Jazzbandhäuptling? Ja, was haben sie denn aus dir gemacht?
8: Joi, Hoheit, wieder einmal bei uns in Budapest.
4: Psst! Hier nix von Hoheit und so. Wie früher, strengstes Inkognito.
8: Ach, das waren noch Zeiten.
4: Ja, das waren noch Zeiten. Was macht denn deine Geige?
8: Kein Ton darf ich darauf spielen. Auf dem Saxophon hier muss ich blasen.
4: Und unsere alten schönen Lieder?
8: Kein Mensch will das mehr hören.
4: Das wollen wir erst sehen. Auf der Stelle holst du deine Geigen.
8: Ja, Hoheit, ich hol meine Geigen.
4: Jetzt werden wir da ein bisschen aufmischen.
6: Bravo, bravo!
4: Jetzt spielst du mir den Rakoschi-Marsch. So ein kleines Stück.

So, genug. Und jetzt mein Lieblingslied. Du weißt schon, das von dem kleinen Haus in Nussdorf. Aber ganz piano und süß, dass man glaubt, die Engel im Himmel singen. Nodion Hopkins.

0: do you do? Good evening. Habadier Bondi. Mr. Johnny James Jacques Bondi aus Chicago. Habe gekabelt. Tisch bestellt. Alles gesettelt? Alles gefixt? Der Rat antwort, stop.
1: Es ist alles bereit, verehrter Mr. Bondi.
0: Miss Lloyd wünscht besten Tisch im Lokal. Ah, da ist sie schon.
1: Hochverehrte Miss Lloyd, ein herzliches Elje

0: Darf ich fragen, Miss Lloyd, was ist der Grund Ihrer diesjährigen Europareise?
1: Oh, das ist sehr lustig. Ich bin Mitglied von The Young Ladies Eccentric Club in New York. Wir sind 9 Mitgliederinnen, die Töchter der 9 reichsten Männer von Amerika. Bei der letzten Clubsitzung haben wir beschlossen, zu gehen nach Europa. Und diejenige, die hier das kauft, was für Geld ist am schwersten zu haben, gewinnt einen großen Preis von $1 Million.
0: Noch einen Wunsch, die Herrschaften?
1: Herr Direktor, ich möchte gern etwas zu essen. Ich bin so voll Appetitlichkeit. Sie haben ein schönes Publikum heute da.
0: Kolossal, lauter Kapazitäten. Dort vis-à-vis sitzt der Herr Generaldirektor Ganz von der innerstädtischen Salami AG. Neben ihm die Baronin Borsoni, die feinste Kokotte von Budapest. Und dort drüben, der Herr in Gelb, ist der Erbprinz von Silvarien.
1: Oh, ein richtiger Erbprinz?
0: Garantiert echt, der Thronfolger.
1: Oh, so etwas gibt es noch hier in Europa. Silvarien? Das ist doch das, wo Palmerstrasse hat gepackt, die Ölgruben.
2: Sie sind im Bilde, Miss Lloyd. You are in the picture.
1: Mr. Bondi, ich will einen Wunsch.
2: Großer Gott, was wird das wieder sein?
1: Ich möchte mit das Erbprinzen von Silvarien eine Charleston tanzen.
2: Launen hat diese Frau. Was kann schon sein? Ich werde mit dem Adjutant reden. Excuse, gentlemen. Bondi. Mr. Johnny James Jacques Bondi.
3: Nun, da kann man nichts machen.
4: Von Palfe. Von Börers Haus.
2: Von Müslowitz. Letzter Post Rokotnitz bei Brünn. Durfte ich den Herrn Adjutanten seiner Hoheit einen Moment bitten?
3: Boris Graf Negresco, Adjutant seiner Hoheit des Prinzen von Silvarien.
2: Sehr erfreut. Sie werden lachen, Herr Kollege. Denken Sie sich, Miss Lloyd hat sich in den Kopf gesetzt. Sie will mit dem Erbprinzen von Silvarien einen Charleston tanzen.
3: Belieben gütigst zur Kenntnis zu nehmen, der Erbprinz von Silvarien tanzt keinen Charleston. Aber Stücker Walzer oder Chardosch würde er gerne mit ihr tanzen. Au revoir.
2: Da kann man nichts machen. Miss Lloyd, der Erbprinz will nicht.
1: Was? Ich will und er will nicht?
2: Oh, stop a little. Charleston will er nicht. Aber Walzer, das will er.
1: Walzer? Will ich nicht. Mr. Bondi, notieren Sie. Revanche nehmen an dem Erbprinzen von Silvarien, der keinen Charleston tanzen will. Amerika will er nicht. Jazzband will er nicht. Das wollen wir doch sehen. Jazzband, Mommy, go on. Ich will tanzen.
2: Großer Gott, wenn sie so anfängt, gibt es einen Wirbel.

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Wenn du spielst, lachen die Engel im Himmel. Komm mit uns. Bist von heute an Hofzigeuner seiner Hoheit des Erbprinzen von Silvarien. Her mit der Geige.

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0: sagen Sie zu dieser Tanzart, gnädigste?
1: Oh, very nice. Sie haben da gemacht eine sehr unterhaltete Szene für Ihre Prinzen.

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Ist's nicht so? 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

ist das Bündel? Hörst du nicht? Wo ist's? 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So ist's besser! Nicht doch, nicht dies, das andere! Fliegt, nur fliegt! Ja, das ist die Pär, Bruder, denn es ist kostbar. Und nun, mein Prinz,

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1: Bin ich dein Lehrbuch? Soll ich um deinen Samtmantel schachern?
2: Ich will den Mantel kaufen, nebst allem, was der biedere Händler hat. Vom Prinzen darf man Lösegeld erwarten.

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0: Christus geben. Liebster Prinz, ihr kauft das Staatsgewand, nicht wahr? Ihr kauft's.
1: Erledigt morgen das mit meinem Kämmerer. Ihr sollt 100.000 Kronen haben.

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0: feste fern, Simone.
1: Ist seltsam, Herr, ich kann mit euch nicht kaffeln heute Nacht. 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

0: Simone, jetzt muss ich nach Hause gehen.
1: So rasch, weshalb? 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

0: Benedictus.
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